0: gerade mal so maximal ein Ätzel über dem Gefrierpunkt, aber nur ein ganz kleines Stückerl. Es ist echt bitterkalt heute in der Früh, aber ihr startet schon.
1: Mit Melanie Wenig, guten Morgen. Die Staatsanwaltschaft hat gestern den Fall rund um den Amoklauf an einer Grazer Schule vergangenen Juni abgeschlossen. Der 21-jährige Schütze hat allein gehandelt. Es fehlen Hinweise auf Mitwisser oder Helfer. Zum Motiv schreibt die Staatsanwaltschaft, dass der Täter andere Schulschießereien verherrlicht. Rund um ein Social-Media-Verbot für Kinder und Jugendliche gibt es heute einen weiteren runden Tisch. Fachleute, Politik und Vertreter der Social-Media-Plattformen sollen da heute dabei sein. Die Inputs aus diesen Gesprächsrunden sollen in einen Gesetzesentwurf fließen, der bis zum Sommer fertig sein soll, hat zuletzt Vizekanzler Andreas Babler versprochen.
2: Langsam hoch, 0316 80 90 80. Wir wünschen gute Fahrt.
0: Wir fahren voll hoch.
3: Ja. Guten Morgen.
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0: Jawohl. Sicher?
2: Ja.
0: Sicher.

0: 12 bis 19 Grad. Es wird aber sonnig heute und es wird den ganzen Tag schön bleiben. Wie schaut es auf den Straßen aus, Chrissy?
1: Sehr gut, freie Straßen, noch kein Stress. 0316 80 90 80.
0: Super, kennt euch mehr Zeit lassen beim Eiskratzen. Das nächste Update in 15 Minuten.
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0: Heute in der Früh noch kalt und stellenweise auch noch trüb, also richtig kalt, so 0 bis 2 Grad kalt. Am Vormittag kommt überall die Sonne raus, später dann ein paar Wolken, aber heute kein Regen. Es wird aber nicht sehr warm, 12 bis 19 Grad maximal. Morgen am Nachmittag in der Gans.
1: Bei den Urlaubszielen da ganz weit oben ist gut gebucht. Auch was den Sommer betrifft, sind die steirischen Touristiker deshalb sehr zuversichtlich. Der Grazer Eishersteller Sachs Eis ist pleite. Ein Konkursverfahren wurde eröffnet. Die Info des Alpenländischen Kreditorenverbands. Wie hoch die Schulden sind und wie viele Mitarbeiter betroffen sind, ist noch nicht klar. Auch nicht, wie es zur Pleite gekommen ist.
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1: Die Bundesregierung berät heute mit Vertretern von großen Social-Media-Plattformen über das geplante Social-Media-Verbot für unter 14-Jährige. Dabei geht es vor allem um technische Fragen, etwa was die Überprüfung des Alters betrifft.

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1: Guten Morgen, in 4 Minuten ist es 5:30. Chrissy.
2: Wenn ihr schon unterwegs seid, dann habt ihr Glück. Alles ruhig momentan am steirischen Asphalt. 0316 80 90 80. Gute und sichere Fahrt.

0: 5.32 Uhr. Schönen guten Morgen. Ermittler mit Trenchcoat und Pfeife? Na, nix da. Die besten Detektive tragen in dieser Woche Wolle. Neuer Kinostart in der Steiermark. Und der ist anders als alles, was wir so an Krimis bis jetzt kennen, Christine.
1: Glenkill, ein Schafskrimi heißt der Film. Hugh Jackman spielt einen Schäfer, der seine Tiere über alles liebt und ihnen jeden Abend vorm Schlafengehen Krimis vorliest. In dem Glauben, dass sie ihn eh nicht verstehen. Aber genau das tun sie. Und ihr Krimi-Wissen brauchen sie, als ihr Schäfer ermordet wird.
2: Wir haben George auf der Wiese gefunden und... Er bewegt sich nicht.
3: Was?
4: Lilly, was machen wir jetzt?
2: Unser Schäfer wurde ermordet. Und wir werden das Verbrechen aufklären.
1: Ja, die Schafsherde verlässt zum ersten Mal ihr Weideland, um den Mord aufzuklären.
0: Ja, und wie ist der Film?
1: Ja, auch wenn es ein bisschen schräg ist, gell, aber er hat wirklich alles. Er ist spannend, er ist lustig, so ein bisschen mystisch. Wirklich einmal was anderes kann man sich echt anschauen.
0: Okay, was?
1: Ja.
0: Glenkill, ein Schafskrimi. Trailer auf Antenne.at. Ja,

0: Es ist 5.40 Uhr. Guten Morgen, hier sind die Antenne Steiermark Montemacher, Chrissy Klug und Thomas Axmann.
1: Guten Morgen.
0: Sichel, soll ich sagen.
1: Sichel, ja. Hast du ihn gesehen?
0: Nein, ich habe keine Zeit für den Sichel. Ja, nein, ich habe keine Zeit für den Mond, nein.
1: Wunderschöner Mond, echt, der war wirklich schön. Hat man gut gesehen, wenn man hinschaut. Wenn man aufmerksam ist.
0: Ja, okay, Entschuldigung. Ich musste mich aufs Autofahren konzentrieren.
1: Also, okay.
0: Es ist sehr, sehr frisch. Apropos Autofahren, kann sein, dass ihr Eis kratzen müsst beim Rauskommen. Die Temperaturen momentan so um den Gefrierpunkt. Wie weit geht's auf 12 bis 19? Heute den ganzen Tag Sonne. Wie schaut's auf den Straßen aus?
1: Sehr gut. Frühverkehr hält sich noch zurück. 0316 80 90 80.
0: Sicher.
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0: Wir müssen die gute Laune rausquetschen, ja!
1: Yes, mit der Motivation. Hier ist Avril Lavigne. Schönen Start in diesem Mittwoch. Letzter Tag für alle, die am Fenstertag am Freitag frei haben.
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0: Vielleicht bringt's was, wenn ich sage, hey, es wird heute total schön und sonnig und auch wärmer als jetzt gerade. Alter Schwede, es ist kalt. 12 bis 19 Grad gehen sich heute aus. Morgen am Feiertag ist es am Vormittag noch trocken und okay. Am Nachmittag überall kräftiger Regen möglich. Temperaturen morgen am Feiertag übrigens gleich wie heute. Schöner Start in diesen Mittwoch. Es ist der 13. Mai um 5 vor 6.
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2: Mit Helene Feichtenhofer. Schönen guten Morgen. Wir stehen dank Christi Himmelfahrt morgen vor einem verlängerten Wochenende und das nutzen viele für einen Kurzurlaub. Die Steiermark steht da bei den Urlaubszielen ganz weit oben, sagt uns Steiermark-Tourismuschef Michael Feiertag, auch wenn das Wetter diesmal nicht ganz so mitspielt.
3: Unsere Betriebe wissen genau und sind so gut aufgestellt und haben auch alle ein fantastisches Spa-Angebot, dass auch beim Regen die Steiermark ein Top-Ziel bleibt.
2: Auch generell für den Sommer sind die Touristiker in der Steiermark sehr zuversichtlich.
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2: Die für Juli geplante Senkung der Mehrwertsteuer hat gestern das Okay vom Finanzausschuss im Nationalrat bekommen. Geplant ist, dass die Umsatzsteuer für Produkte wie Milch, Butter oder auch Eier von 10 auf 4,9% gesenkt wird. Ein durchschnittlicher Haushalt soll sich dadurch rund 100 Euro im Jahr sparen, so zumindest die Rechnung von Finanzminister Martha Bauer. Schon wieder eine Bombendrohung gestern am Flughafen Linz-Hörsching. Das Gebäude wurde daraufhin evakuiert. Sprengstoffspürhunde haben es dann durch.
4: Wir sind unterwegs. 0316 80 90 80. Gute Fahrt.
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9: Also, ich bin die Hanna Wimmer, die Lehrerin von der 3A in der Mittelschule Riegersburg. Und wir haben uns gedacht, wir schauen mal bei der Muntermacher-Aktion vorbei.
0: Sind die da bei uns im Studio? Nein, die waren gestern in Riegersburg beim Sparmarkt, weil wir Muntermacher euch dort Jausensackerln hergeschenkt haben zwischen 8 und 10. Das machen wir heute sehr gerne auch. Ein Jausensackerl von den Antenne Steiermark Muntermachern gibt's heute in Perneck. Schönen Start in diesem Mittwoch. Viel Spaß bei der Arbeit. Es ist gleich 6 Uhr.
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0: Chrissy, schmiert man sich eigentlich mehr Lippenstift drauf, wenn man gerade im Badezimmer steht und dieser Hit hier im Radio läuft?
1: Let's go, girls.
2: Also du, ich würde es bei dir auf alle Fälle sehr lustig finden. Aber das gibt einem schon ein gutes Gefühl, oder? Oder so mit dem Föhn, was der extra hoch hinaus und so weit ausholen. Was?
0: Danke, das wollte ich hören.
2: Gilt natürlich auch für Männer.
0: Ja, sowieso.
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0: Wenn einer eurer Arbeitskollegen heute mit auffälliger Föhnfrisur in die Arbeit kommt, Shania Twain ist schuld. Ja, wird.

0: Gleich 13 nach 6. Guten Morgen und gute Fahrt in die Firma. Hier ist Antenne Steiermark. Chris hat ein Verkehrsupdate für euch.
1: A9 Pyrnautobahn Richtung Spielfeld. Unfallstelle in der Baustelle zwischen Mautern und Kammern. Aber der Verkehr rollt da wieder gut dahin. Das Unfallauto steht auf der Seite. Alles gut. 0316 80 90 80.
0: Nach diesem kalten Start in diesen falschen Freitag, weil morgen ja Feiertag und am Freitag Fenstertag ist, wird es sonnig und trocken, aber nicht allzu warm bei 12 bis 19 Grad maximal.
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13: Tunnelsperre für die A9 Pyrenautobahn Richtung Spielfeld. Der Tunnel Gradkorn Nord ist zu. Grund eine Panne. Pannenfahrzeug wird jetzt abgeschleppt.
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0: 9 vor halb 7. Schönen guten Morgen am Mittwoch in dieser kurzen Arbeitswoche auf Antenne Steiermark. Morgen ist ja Feiertag. Und wenn es euch am verlängerten Wochenende nicht nach Italien oder Kroatien zieht, geht es vielleicht in die Luft, auf den Asphalt oder ins Stroh. Warum liegt hier Stroh rum in der Jugendfremdversion? Alles jetzt bei coolen Veranstaltungen in den nächsten Tagen.
1: Ja, die Sportskanonen unter euch sind eh schon bereit für den Narzissenlauf in Altaussee. Oh. Wenn das Wetter hält, könnt ihr ab 10:30 auch gerne zuschauen.
0: Zuschauen oder gleich mitmachen? Der Apfelland-Triathlon in Stubenberg ist von morgen bis Sonntag. Das ist der größte Triathlon in der ganzen Steiermark.
1: Das ist was für alle, die hoch hinaus wollen. Die südsteirischen Himmelfahrtstage, das Ballonfest rund um Christi Himmelfahrt morgen ab 16 Uhr bis Samstag.
0: Ja, das jugendfreie Stroh übrigens, Schrateln in Heim. Schon geht wieder los, morgen am Feiertag.
1: Und ein bisschen Kultur am Sonntag, da ist Graz museumsreif am Internationalen Museumstag. Freier Eintritt für die 21 Grazer Museen. Ab 10 Uhr geht's los.
0: Wie viel?
1: 21 Grazer Museen.
0: Kenne ich natürlich alle.
1: Beim Recherchieren habe ich mir gedacht, was? 21?
0: Ich komme vielleicht auf 4.
1: Eins.
0: Oh, ist das peinlich? 21?
1: Ja.
0: Yes, das mache ich.

0: 12 bis 19 Grad kriegt ihr heute bei sonnigem Wetter nach dem kalten Start in diesem Mittwoch. Es ist 6:35.
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2: Mit Helene Feichtenhofer. Schönen guten Morgen. Die Steiermark kann auch im Sommer als Urlaubsziel vollpunkten. Die Hotels sind nicht am verlängerten Wochenende, das vor uns liegt, gut gebucht. Auch für den Sommer schaut es schon richtig gut aus, sagen uns die Touristiker, auch wenn die Urlaubsgäste mittlerweile immer kurzfristiger buchen. Die nächste Schulschließung trifft die Weststeiermark. Die Volksschule Modreach wird geschlossen, weil es für das kommende Schuljahr nur 5 Anmeldungen gibt. Schon jetzt werden nur mehr 8 Kinder unterrichtet. Auch wenn das ein schwerer Schlag für die betroffenen Eltern ist, sei der Schritt notwendig, so die Bildungsdirektorin. Die pädagogischen und sozialen Standards seien so nicht mehr gegeben. Die Kinder werden ab Herbst in der Volksschule Edelschrott unterrichtet. Kindergarten und Bürgerservice bleiben aber im alten Schulhaus.
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2: Echte Polizisten fordern niemals Bargeld, Schmuck oder eine Kaution. Die Warnung der Polizei in Niederösterreich. Hintergrund: Derzeit versuchen wieder vermehrt Betrüger, Menschen reinzulegen, indem sie sich am Telefon als Polizisten ausgeben und eben anbieten, Wertsachen zu verwahren, weil sie daheim nicht sicher wären. Da immer auflegen und die echte Polizei anrufen, so der Rat.
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0: 2 Minuten noch bis 6:30. Chrissy.
3: Gute Nachrichten: A9 für Autobahn Richtung Spielfeld. Der Tunnel Gradkorn Nord ist nach der Panne wieder offen. 0316 80 90 80. Gute und sichere Fahrt.
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0: Samba, Homewrecker.

6.34 Uhr am Mittwoch auf Antenne Steiermark. Schönen guten Morgen. Perneck. Als Nichtbewohner kennt ihr den Ort sicher vom Vorbeifahren an der S35 zwischen von Leiten und Bruck. Perneck hat aber etwas ganz Besonderes. Perneck hat einen eigenen Song. Hört's mal.

0: Stimmung ist grandios.
1: Für grandiose Stimmung sorgt ihr heute gemeinsam mit uns beim Sparpapst im Perneck. 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Geht schon ab 8 und der Spar hat in diesem Song eine eigene Zeile. Hört einmal jetzt weiter.

0: mit Coldplay ist vielleicht auch das Stop and Go auf der Autobahn in Richtung Arbeit nicht so schlimm. Schönen guten Morgen, hier ist Antenne Steiermark, es ist gleich 6.40 Uhr. Chrissy, Verkehrsupdate.
1: Genau, es geht wieder los auf der A9 Pyrenautobahn Richtung Linz. Stockender Verkehr zwischen Wunschow und dem Knoten Graz West. Aktueller Zeitverlust 5 Minuten. 0316 80 90 80.
0: Und diese 5 Minuten verbringen wir gemeinsam bei... Ja, wir stellen die Heizung ein auf 28 Grad. Es ist so kalt, es ist so Wahnsinn. Schönen guten Morgen. Ja, der Tag beginnt sehr, sehr frisch, wird aber den ganzen Tag über sonnig bleiben, nur nicht allzu warm. 12 bis 19 Grad.
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9: Es ist gleich 7:15 Uhr.

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2: Heute ist Weltcocktailtag. On the rocks. Kämmer und Sporen. Brauchst du ein kurzes Getränk auszustellen? Passiert dann alles von selber. Bei minus 3 Grad in Neumarkt oder 0 Grad in Graz. Alter, was ist denn überhaupt los? Das 13. Mai, das gibt's ja nicht. Schöner Start in diesen erfrischenden Morgen. 12 bis 19 Grad gehen sich heute aus. Es wird den ganzen Tag die Sonne scheinen. 5 Minuten noch, dann ist es 7.
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4: Mit Helene Feichtenhofer. Schönen guten Morgen. Die Steiermark ist top gebucht, nicht nur am verlängerten Wochenende, das vor uns liegt. Auch für den Sommer schaut es richtig gut aus. Für Steiermark-Tourismuschef Michael Feiertag nicht weiter verwunderlich, denn schließlich bietet die Steiermark ein breites Angebot, bei dem für jeden was dabei ist.
5: Es sind vor allem echte Erlebnisse. Es ist die Natur und es ist natürlich Kulinarisches, was punktet, und genau das hat die Steiermark in allen 11 Regionen im Überfluss zu bieten. Und ja, natürlich ist es auch die unkomplizierte Erreichbarkeit, wenn man sich die Lage auf der Welt anschaut.
4: Auch für jede Wetterlage hat die Steiermark was anzubieten, so Feiertag weiter.
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4: Die Bundesregierung berät heute mit Vertretern von großen Social-Media-Plattformen über das geplante Social-Media-Verbot für unter 14-Jährige. Dabei geht es vor allem um technische Fragen, etwa was die Überprüfung des Alters betrifft. Die EU will Zugreisen einfacher und attraktiver als Alternative zum Fliegen machen. Von der Kommission kommt heute ein entsprechender Vorschlag. Bisher sind grenzüberschreitende Zugreisen oft kompliziert, weil Fahrkarten von mehreren Anbietern nötig sind. Ein europäisches Ticketsystem soll dieses Problem lösen. Alle nationalen Bahnbetreiber müssen sich daran beteiligen. Aus den einen Monat längeren Ferien für Mexikos Schüler wird nun doch nichts. Wegen der Fußball-WM und der Hitze hatte der mexikanische Bildungsminister längere Sommerferien ins Spiel gebracht. Elternverbände sind dagegen aber Sturm gelaufen und jetzt rudert der Bildungsminister zurück. Das Schuljahr werde nun doch nicht verkürzt. Die WM, die am 11. Juni beginnt, steigt in Mexiko, den USA und Kanada.
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2: um 6:35. Chrissy.
6: A9 für Autobahn Richtung Linz, stockender Verkehr zwischen Wildon und dem Knoten Graz West. Ihr kennt das, euer Weg dauert auf der A9 einfach ein bisschen länger momentan. 0316 80 90 80, gute Fahrt.
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2: Und wir, Antenne Steiermark Montermacher, Chrissy Gluck und Thomas Axmann, schönen guten Morgen
6: am Mittwoch. Guten Morgen.
2: So, jetzt buddeln wir heute mal so richtig eine und dann gehen wir jetzt die Geschwindigkeit und das Motto des morgigen Feiertags vor. Tun wir mal ganz gemütlich. Wir hoffen, ihr könnt morgen ausschlafen und einmal nichts tun. Hier ist Olivia Dean, Man I Need.

0: Guten Morgen, 7:04. Hier sind die Antenne Steiermark Muntermacher, Chrissy Klug, Thomas Axmann.
1: Guten Morgen, hallo.
0: Es ist der 13. Mai.
1: Ja.
0: Es ist der 13. Mai.
1: Mhm.
0: Und ich sag's jetzt nochmal, es ist der 13. Mai. liebe Mai-Geburtstagskinder, könnt ihr euch daran erinnern, dass ihr einmal im Neuschnee Geschenke ausgepackt habt? Nicht die Weihnachten, sondern die Geburtstagsgeschenke. Die Durach, die Back, voll angezuckert. Und heute in der Früh ist zum Eiskratzen gewesen.
2: Ich hab ganz schön, passt schon, ne? Ist ja super.
1: Passendes Foto dazu seht ihr in unserer Instagram.

0: vielleicht wärmt euch dieser Hit jetzt gerade ein bisschen zum Aufstehen und Rausgehen an diesem erfrischenden Mittwochmorgen in der Steiermark. 7:08, Katja, nice, Summer Dreaming. Wie gern hätte ich heute in der Früh die Haube vom Griechenland-Teilnehmer beim Song Contest gehabt mit den beiden Bärenohren.
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Guten Morgen, hier ist Antenne Steiermark am Mittwoch, dem 13. Mai. Schönen Start in diesen frostigen, aber trotzdem Maitag. 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

0: Antenne Steiermark hier um 7:20, der Kinostart in der Steiermark. Der ist anders als alles, was wir so an Krimis bis jetzt kennen, Chrissy.
1: Glen Kill, ein Schafskrimi heißt der Film. Hugh Jackman spielt einen Schäfer, der seine Tiere über alles liebt und ihnen jeden Abend vorm Schlafengehen Krimis vorliest. In dem Glauben, dass sie ihn eh nicht verstehen, aber genau das tun sie. Und ihr Krimiwissen brauchen sie, als ihr Schäfer ermordet wird.
2: Wir haben George auf der Wiese gefunden und... er bewegt sich nicht.
3: Was?
2: Lilly, was machen wir jetzt?
4: Unser Schäfer wurde ermordet.

0: Unser Chef ist gerade reingekommen in einer Übergangsjacke. Selber schuld. Minus 3 Grad in Neumarkt, 0 Grad in Graz. Ein herrlich erfrischender Morgen in der Steiermark. Wie toll am 13. Mai. Verschwind, Alter. Es wird sonnig, aber nicht wirklich sehr warm. 12 bis 19 Grad. Die Eisheiligen machen wirklich das, wie sie heißen.
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0: 5:30.
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3: Mit Helene Feichtenhofer. Schönen guten Morgen. Wir stehen dank Christi Himmelfahrt morgen vor einem verlängerten Wochenende und das nutzen viele für einen Kurzurlaub. Die Steiermark steht bei den Urlaubszielen da ganz weit oben, ist gut gebucht. Auch was den Sommer betrifft, sind die steirischen Touristiker deshalb sehr zuversichtlich. Der Grazer Eishersteller Sachseis ist pleite. Ein Konkursverfahren wurde eröffnet, die Info des Alpenländischen Kreditorenverbands. Wie hoch die Schulden sind und wie viele Mitarbeiter betroffen sind, ist noch nicht klar. Auch nicht, wie es zur Pleite gekommen ist.
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3: Schon wieder eine Bombendrohung gestern am Flughafen Linz-Hörsching. Das Gebäude wurde daraufhin evakuiert. Sprengstoffspürhunde haben es dann durchsucht und zum Glück nichts gefunden. Erst am Sonntag hat es einen Anruf aus Zypern gegeben. Auch da wurde mit einer Bombe am Flughafen gedroht und auch damals wurde nichts gefunden.
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0: In 3 Minuten ist es 7:30. Chrissy.
4: Bis zu 10 Minuten Zeitverlust auf der A9 Richtung Linz zwischen Wildon und dem Knoten Graz West. Sonst läuft's aber ohne große Probleme. 0316 80 90 80. Gute Fahrt.

0: Steiermark Verkehrsupdate, es ist 7:30. Grüße.
1: Unfall in der Baustelle bei der A2 Südautobahn bei Gleisdorf West Richtung Graz. Da ist ein Unfall mit einem LKW passiert, es gibt Stau.
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0: Die Bernschütz, glaube ich, ist ein ganz großes Highlight. Also das muss man unbedingt gehen. Sie ist auch seit 1. Mai wieder geöffnet.
1: Mhm.
0: Und generell, was man halt im Berneck erleben kann.
1: Ja, was kann man denn alles erleben?
0: wir haben viele Veranstaltungen. Wir haben jetzt einen Markttag gestaltet, wo man eben Obst und Gemüse und so einkaufen kann.
1: Mhm.
0: Dann jetzt da im Mai ist generell viel los. Da ist auch eine Floriani-Messe. Dann gibt es eine Oldtimer-Veranstaltung. Und unser Freibad eröffnet auch wieder.
1: Wann macht sie auf?
0: Am 29. Mai.
1: Gott sei Dank noch eine Woche Pause, weil heute wäre eher zum Eislaufen.
0: Jetzt wäre es eher zum Eislaufen, ja.
1: René, du hast schon angesprochen, ein Highlight kommt von uns heute ab 8 Uhr bis 10 Uhr. Wir sind beim Spar und verteilen die Antenne Steiermark Mundmacher Jausensackerl. Sehen wir uns dort auch? Kommst du vorbei?
0: Ich bin gerade auf dem Weg.
1: Ja, super. Dann laden wir jetzt einfach alle ein, oder?
0: Perfekt.
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1: Heute zwischen 8 und 10 beim Spar-Papst in Perneck. René, bis später und viel Spaß, schönen Tag. Danke fürs Telefonat, liebe Grüße.
0: Danke, mit dir ebenfalls.
2: Ciao.

0: Heute ist Weltcocktailtag. Es ist 7.41 Uhr. Ich bin kurz davor.
1: Was?
0: Dass ich einen brauche. Na, ist ja alles gut. Wir schicken euch jetzt mal ganz gemütlich in die Firma. Wie schaut es aus auf den Straßen? Antenne Steiermark Verkehrsupdate. Chrissy.
1: Ja, allerdings im Schneckentempo bewegen wir uns auf der A2 Südautobahn Richtung Klagenfurt zwischen Gleisdorf West und Gleisdorf Süd. Schuld ist ein Unfall mit einem LKW in der Baustelle. Ja, das ist nicht so optimal. Die Einsatzkräfte sind auf Anfahrt. Bitte um Geduld und Vorsicht.
0: Heute keine Klimaanlage im Auto, sondern die Heizung. Es ist sehr frisch zum Start in diesen falschen Freitag, weil morgen ist ja Feiertag und am Freitag Fenstertag. Temperaturen so um den Gefrierpunkt. Wie weit geht's rauf? Auf 12 bis 19 Grad bei viel Sonne, aber eben sehr warm wird's nicht.
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2: Schon jetzt in der Früh sonnig, aber kalt. Und über den Tag sonnig, aber nicht sehr warm. 12 bis 19 Grad, so viel gehen sich heute aus. Morgen übrigens ähnlich von den Temperaturen, aber am Nachmittag kräftiger Regen überall dabei. Es ist 5 vor 8.
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4: Mit Helene Feichtenhofer. Schönen guten Morgen. Wir stehen dank Christi Himmelfahrt morgen vor einem verlängerten Wochenende und das nutzen viele für einen Kurzurlaub. Die Steiermark steht da bei den Urlaubszielen ganz weit oben, sagt uns Steiermark-Tourismuschef Michael Feiertag, auch wenn das Wetter diesmal nicht ganz so mitspielt.
5: Unsere Betriebe wissen genau und sind so gut aufgestellt und haben auch alle ein fantastisches Spa-Angebot, dass auch beim Regen

0: die Steiermark ein Top-Ziel bleibt.
1: Auch generell für den Sommer sind die Touristiker in der Steiermark sehr zuversichtlich.
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1: Das verlängerte Wochenende dank Christi Himmelfahrt und auch das Pfingstwochenende sind immer starke Reisetage. Die ÖBB stocken deshalb ab heute auch ihr Angebot auf. Es gibt mehr als 23 zusätzliche Zugverbindungen. 24 Verbindungen werden außerdem mit doppelter Garnitur geführt. Dennoch raten die ÖBB, einen Sitzplatz zu reservieren. US-Präsident Trump reist heute nach China. Erstmals seit einem halben Jahr trifft er morgen dann den chinesischen Präsidenten Xi Jinping. Das Verhältnis zwischen den beiden Ländern ist angespannt. Bei dem Treffen geht es unter anderem um den Handelsstreit und den Iran-Krieg. Für Gesprächsstoff werden auch neue Sanktionen der USA gegen Personen und Unternehmen sorgen, die dem Iran beim Ölexport nach China helfen. US-Comedian Conan O'Brien wird auch im kommenden Jahr wieder die Oscars moderieren, das haben die Veranstalter nun auf der Plattform X geschrieben. Im kommenden Jahr werden die Oscars am 14. März verliehen.
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3: 8:03. Chrissy.
4: Wir starten auf der A2 der Südrichtung Klagenfurt. Kurz nach Sinnabelkirchen ragt ein Pannenauto in die erste Spur, da bitte aufpassen. Es gibt Stau in der Baustelle bei Gleisdorf West, ebenfalls A2 Richtung Klagenfurt. Schuld ist ein LKW-Unfall, da braucht ihr viel Geduld. Und täglich größter Frühverkehr auf der A9 der Pirn Richtung Linz. Es gibt Stau ab Wildon. 0316 80 90 80. Gute Fahrt.
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5: Auch wenn es sich nach Winter heute anfühlt, es ist Frühling und
6: wir lieben den Frühling.
5: Ja!

Gestern war ja erstes Song Contest Halbfinale in Wien. Ich hab's mir angeschaut, bis zur Hälfte habe ich mir gedacht, okay, das sind jetzt wirklich die besten Vertreter der jeweiligen Länder? Schwierig. Ist jetzt meine persönliche Meinung. Ich brauche jetzt den ganzen Chimbom-Clash nicht. Ich würde mich echt darüber freuen, wenn man so hin und wieder ein bisschen Melodie erkennen würde.

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sonniger Vormittag und auch sonniger Nachmittag mit ein paar Wolken bei 12 bis 19 Grad maximal. Heute trocken, morgen nicht mehr. Das ist am Vormittag noch sonnig und am Nachmittag kommt Regen daher bei 10

0: 10 bis 18 Grad maximal. So starten wir in das lange Wochenende. Es ist Mittwoch, der 13. Mai, 5 vor halb 10.
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2: Mit Helene Feichtenhofer. Schönen guten Morgen. Feuerwehreinsatz gestern Abend in Fähring im Bezirk Südoststeiermark. Im Keller eines Einfamilienhauses hat es gebrannt. Die 84-jährige Hausbesitzerin hatte im Stiegenhaus Rauch bemerkt und dann sofort Hilfe gerufen. Im Keller hat die Feuerwehr dann den Ehemann gefunden. Er hatte Asche mit einem Staubsauger aus dem Aschefach im Ofen gesaugt. Dabei hat das Gerät zu brennen begonnen. Beim Versuch, den Staubsauger raus aus dem Haus zu bringen, ist der Mann gestürzt und konnte nicht mehr auf. Er wurde ins LKH Feldbach gebracht. Die Feuerwehren konnten den Brand löschen. Die Steiermark kann auch im Sommer als Urlaubsziel vollpunkten. Die Hotels sind nicht am verlängerten Wochenende, das vor uns liegt, gut gebucht. Auch für den Sommer schaut es schon richtig gut aus, sagen uns die Touristiker, auch wenn die Urlaubsgäste mittlerweile immer kurzfristiger buchen.
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2: Die Bundesregierung berät heute mit Vertretern von großen Social-Media-Plattformen über das geplante Social-Media-Verbot für unter 14-Jährige. Dabei geht es vor allem um technische Fragen, etwa was die Überprüfung des Alters betrifft.
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0: Um 3 vor halb 10. Grüße.
3: Könnte nicht besser laufen, momentan keine Störungen. 0316 80 90 80.
0: Gute Fahrt.
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12: Christina Klug?
13: Ja?
12: Hast du gerade gesagt, wir sind beim Spar in Pekka?
13: Ja, es tut mir leid, natürlich Sparpapst in Perneck mit unserer Jausensackerl-Aktion. Mhm. Und hast du gerade gesagt, schönes Wochenende bis Montag?
12: Ja, okay, wir sind am Fenstertag natürlich da am Freitag.
14: Profis bei der Arbeit.
13: Entschuldige.
12: 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Hi.

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2: Strahlender Sonnenschein heute Vormittag. Erst am Nachmittag zieht es teilweise wieder zu bei bis zu 19 Grad. Und morgen am Feiertag, da könnte das Wetter noch ein bisschen besser sein. Im Nordwesten ist von in der Früh weg bewölkt und regnerisch. Und am Nachmittag, ja, müssen wir dann in der ganzen Steiermark rechnen, dass wir nass werden. 9:55 ist es.
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3: Mit Helene Feichtenhofer. Jene Frau, die am 10. April in Graz beim Unfall mit einer Straßenbahn schwer verletzt wurde, ist im Krankenhaus verstorben. Die Info heute von der Polizei. Die Frau wurde damals beim Losfahren der BIM bei der Station Rosäckerhaus mit der Hand in der Fahrzeugtür eingeklemmt und dann zu Boden gerissen. Ein Fahrgast, der das mitbekommen hat, hatte damals sofort die Notbremse gezogen.
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3: Das Leben ist nach wie vor teuer und das prägt auch den Alltag der jungen Generation bis 40. Ein Drittel der Gen Z und ein Viertel der sogenannten Millennials hat Schwierigkeiten, die monatlichen Kosten abzudecken, wie eine aktuelle Deloitte-Studie zeigt. Beruflich sind 6 von 10 an einer Führungsposition interessiert. Dafür müssen aber die Rahmenbedingungen passen. Gute Bezahlung reicht nicht mehr aus. Gefragt ist ein modernes Arbeitsumfeld und flexible Arbeitszeiten. Die EU will Zugreisen einfacher und attraktiver als Alternative zum Fliegen machen. Von der Kommission kommt heute ein entsprechender Vorschlag. Bisher sind grenzüberschreitende Zugreisen oft kompliziert, weil Fahrkarten von mehreren Anbietern nötig sind. Ein europäisches Ticketsystem soll dieses Problem lösen. Alle nationalen Bahnbetreiber müssen sich daran beteiligen. Aus den einen Monat längeren Ferien für Mexikos Schüler wird nun doch nichts. Wegen der Fußball-WM und der Hitze hatte der mexikanische Bildungsminister längere Sommerferien ins Spiel gebracht. Elternverbände sind dagegen aber Sturm gelaufen und jetzt rudert der Bildungsminister zurück. Das Schuljahr werde nun doch nicht verkürzt. Die WM, die am 11. Juni beginnt, steigt.
2: Ihr habt euch den Freitag freigenommen. Falls nicht, mein Beileid. Aber ganz ehrlich, ich vergesse sowas auch voll oft. Und jetzt schauen wir, dass wir erst einmal gut durch diesen Vormittag kommen.

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1: Das ist euer Antenne Steiermark Verkehrs- und Blitzer-Update. Bitte vorsichtig fahren auf der S6 der Semmering-Schnellstraße Richtung St. Michael. Da ist ein Fußgänger unterwegs im Fahrbahnrand zwischen Bruck und Penneck. Außerdem wird geblitzt auf der A9 Richtung Linz vor dem Gratkorn-Tunnel Nord im Baustellen 80er, auf der A9 Richtung Spielfeld, Mautstelle Bosruck und in Mitterdorf im Mürztal Richtung Veitsch am Ortsende. Habt ihr noch was entdeckt, Stau oder Blitze, dann bitte anrufen 0316 80 90 80. Eine gute Fahrt.
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1: Heute war da unsere zweite Station beim Spar Papst in Penneck und weil sich dort einfach jeder kennt in dem Ort, hat sich natürlich schnell herumgesprochen, dass es da was Gutes zum Essen gibt. Und deswegen hat die Volksschule Penneck auch bei unserer Aktion vorbeigeschaut.
3: Anita, erzähl mal, wer seid ihr und warum seid ihr da?
4: Wir sind eben heute mit 85 Kindern circa herkommen von der Volksschule Penneck und haben eben von der Aktion der Antenne Steiermark gehört. Und da war klar für uns, da müssen wir hin.
3: Haben wir alle ein Jausensackerl gekriegt?
4: Alle haben ein Jausensackerl bekommen.
3: Zwei davon sind die Miriam und der Theo. Miriam, erzähl mal, was waren alles drin im Sackerl?
5: Ein Saft, eine Semmel und ein Apfel.
3: Und Theo, wie hat es denn geschmeckt? Hast du schon gegessen?
6: Ja, es hat gut geschmeckt, vor allem die Semmel.
3: Was hast du sonst so mit als Jause?
6: Also, heute hatte ich gar keine Jause mit, weil

0: Bitte aufpassen auf der S35 der Brugger Schnellstraße, wenn ihr da Richtung Graz unterwegs seid. Zwischen Bruck an der Mur und Perneck ist ein Fußgänger am Fahrbahnrand unterwegs.
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1: Hallo Sonne, die ist gerade im Großteil der Steiermark zu Besuch. Ein paar mehr Wolken sich, zum Beispiel nur im Nordwesten, und es wird auch deutlich wärmer als gestern. Bis zu 19 Grad gehen sich aus. Und diesen Sonnenschein, den wir gerade bekommen, sollten wir genießen, solange es geht, denn morgen werden wir da nicht allzu viel davon haben. Wolken und Regenschauer breiten sich am Feiertag übers Land aus.
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1: 5 vor 11 ist es.
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3: Mit Helene Feichtenhofer. Feuerwehreinsatz gestern Abend in Fähring im Bezirk Südoststeiermark. Im Keller eines Einfamilienhauses hat es gebrannt. Die 84-jährige Hausbesitzerin hatte im Stiegenhaus Rauch bemerkt und dann sofort Hilfe gerufen. Im Keller hat die Feuerwehr dann den Ehemann gefunden. Er hatte Asche mit einem Staubsauger aus dem Aschefach im Ofen gesaugt. Dabei hat das Gerät zu brennen begonnen. Beim Versuch, den Staubsauger raus aus dem Haus zu bringen, ist der Mann gestürzt und konnte nicht mehr auf. Er wurde ins LKH Feldbach gebracht. Die Feuerwehren konnten den Brand löschen.
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3: Mehr als 137.000 Strom- und Gaskunden haben sich in den ersten 3 Monaten heuer einen neuen Energielieferanten gesucht. So viele wie noch nie. Die Infohorte der E-Control. Die Regulierungsbehörde rät auch weiterhin, Energielieferanten zu vergleichen und zu wechseln. Da sei nach wie vor einiges an Ersparnis drinnen. Echte Polizisten fordern niemals Bargeld, Schmuck oder eine Kaution. Die Warnung der Polizei in Niederösterreich. Hintergrund: derzeit versuchen wieder vermehrt Betrüger, Menschen reinzulegen, indem sie sich am Telefon als Polizisten ausgeben und eben anbieten, Wertsachen zu verwahren, weil sie daheim nicht sicher wären. Da immer auflegen und die echte Polizei anrufen, so der Rat. Eine ungewöhnliche Invasion sorgt in Italien aktuell für Aufregung. Im Urlaubsort Punta Marina an der Adria haben sich rund 120 freilebende Pfauen in der Gemeinde angesiedelt. Die Tiere beschädigen Dachziegel, zerkratzen Autos und halten Anrainer mit schrillen Rufen nachts wach. Während Touristen die Pfauen begeistert fotografieren, sind die Bewohnerinnen und Bewohner eher genervt.
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1: Auf der S35 der Brugger Schnellstraße Richtung Graz, da ist ein Fußgänger unterwegs, und zwar zwischen Brugg und Perneck. Die Asfenag ist da schon informiert. Und dann haben wir einige Blitze für euch. Zum Beispiel auf der A9 Richtung Linz vor dem Gradkorntunnel Nord im Baustellen 80er. Auf der A9 in beiden Richtungen bei Lebring von der Brücke. Noch einmal A9 Richtung Spielfeld bei der Mautstelle Bosruck. Und auf der B65, und zwar in Wilfersdorf, da wird auch geblitzt. Habt ihr noch was entdeckt, Stau oder Blitz? Dann bitte direkt an uns. 0316 80 90 80 ist die Nummer. Gute Fahrt.
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1: Tag 3 der Eisheiligen, heute mit dem Servatius. Und ich muss sagen, der hat ja ordentlich Gas gegeben, so viel hätte er sich gar nicht bemühen müssen. In der Nacht hat es fast minus 4 Grad gehabt. Der Kältepol war da in Neumarkt. Aber die gute Nachricht ist, laut dem Wetterdienst Geosphere soll es jetzt schon die kälteste Nacht gewesen sein. Und es geht wieder bergauf.

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0: Es ist Zeit für euer Antenne Steiermark Verkehrs- und Blitzer-Update. Ihr werdet auf der A9 kontrolliert, in beiden Richtungen bei Lebring von der Brücke und auf der B65 in Wilfersdorf. Alle Staus und Blitze gibt's auch jederzeit bei uns im Web und in der App. Ich wünsche euch eine gute Fahrt.
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0: Morgen ist das zweite Halbfinale vom Eurovision Song Contest. Das könnt ihr euch zum Beispiel beim Public Viewing in der Eishalle in Liebenau anschauen in Graz. Die zeigen natürlich auch das Finale, alles bei freiem Eintritt. Noch was Musikalisches. Heute ist die lange Nacht der Chöre in Graz. Da singen Chöre an den verschiedensten Orten in der ganzen Stadt, verteilt zwischen 18 und 23 Uhr. Das wird sehr schön und das Programm findet ihr unter voicesofspirit.at. Am Samstag wird gemeinsam gewandert und zwar rauf zur Hartberger Ringwarte. Treffpunkt ist um 9 am Hauptplatz in Hartberg. 2,5 Stunden seid ihr da insgesamt unterwegs. Und wer sich unter bewegungsrevolution.at anmeldet, bekommt noch eine Jause und ein Getränk gratis mit dazu. Und dann habe ich noch einen Tipp für Juni. Am 26. Juni, da spielt Reinhard Fendrich am Hauptplatz in Fürstenfeld. Der Reinhard, der feiert heuer 45 Jahre Bühnenjubiläum und bringt die besten Hits aus all diesen Jahrzehnten für euch mit. 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

0: 15 Grad nur bei euch in Leoben, Kapfenberg, aber auch im Süden in Bad Radkersburg. Ein bisschen wärmer soll es noch werden, bis zu 19 Grad gehen sich aus. Jetzt scheint noch die Sonne, die wärmt uns auch ein bisschen. Aber von Westen her sind dann Wolken unterwegs und dann zieht es wieder ein bisschen mehr zu. Morgen dann generell eher so ein bisschen trüb, verregnet der Feiertag. Also da müssen wir in der ganzen Steiermark mit ein paar Regentropfen rechnen. Ein bisschen wärmer wird es aber, 9 bis 18 Grad. Gehen sich aus, 5 vor 12 ist es.
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2: Mit Helene Feichtenhofer. Die letzte Nacht war eine sehr kalte, teilweise hat es Minusgrade gehabt. Vor allem in der Landwirtschaft haben sich da viele Obst-, Gemüsebauern und auch Weinbauern Sorgen gemacht. Die steirischen Winzer sind aber mit einem blauen Auge davongekommen, sagt uns Stefan Potzinger, der Obmann des steirischen Weinbaus.
3: Ja, es war einfach wieder mal haarscharf. Also wir waren bei knapp über Null. Wahrscheinlich in manchen Senken und niedrigen Lagen ist es sogar unter Null gegangen. Da wird man auch dort und da Frostschäden haben. Aber Gott sei Dank ist das ganz große Problem ausgeblieben.
2: Die steirischen Weinbauern sind sehr zuversichtlich, dass es das jetzt war mit dem Frost.
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2: Im Ministerrat hat die Regierung heute das Update fürs Autopickerl beschlossen. Es ändern sich die Prüfintervalle, sodass die Autofahrer in Zukunft seltener zur Überprüfung müssen. Die neuen Intervalle sind bei einem Neuwagen 4 Jahre, 2 Jahre, 2 Jahre, 2 Jahre und dann ab dem 10. Jahr muss man das Pickerl jedes Jahr machen. Vorbilder sind Finnland und Spanien, wo es diese längeren Intervalle schon gibt. Gelten soll das Update beim Pickerl dann ab dem nächsten Jahr. Immer mehr Kinder und Jugendliche werden in Österreich zwangsweise in der Psychiatrie untergebracht. Im Vorjahr waren es knapp 1.300 Minderjährige, 3/4 davon Mädchen. Österreichweit hat es fast 17.000 Betroffene aller Altersgruppen gegeben. Besonders alarmierend, 1/4 der Betroffenen wurde mit Gurten am Bett fixiert. Ein junger Mann ist dabei gestorben. Für viele Lacher sorgt derzeit ein Strafzettel aus New York. Er betrifft Kit, das

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0: schönen Mittwoch. Was ist denn so los auf den steirischen Straßen? Ein bisschen Stau haben wir da in Graz zum Beispiel. In der Keplerstraße Richtung Bahnhof, Plödemergasse Richtung St. Peter und auch am Glacis. 10 Minuten braucht ihr da jeweils länger, weil einfach viel Verkehr ist. Habt ihr sonst noch Infos, da gerne anrufen. 0316 80 90 80. Eine gute Fahrt wünsche ich euch. 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
8: Und jetzt Jennifer Lopez und David Guetta mit ihrem neuen Hit Save Me Tonight.

0: Ja. 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
1: Und das kommt heute von Roland Schmidt.
2: Im Großen und Ganzen bleibt es heute Nachmittag sonnig. Vom Westen her tauchen aber auch ein paar Wolken mehr auf. Die Temperaturen, die steigen heute noch auf bis zu 19 Grad. Morgen zu Christi Himmelfahrt wird es dann ja, wieder nasser. Zuerst im Norden, da sind auch Gewitter dabei. Am Nachmittag beginnt es dann auch im Süden zu regnen. Hier geht sich davor aber auch noch etwas Sonne aus. 9 bis 18 Grad sind die Höchstwerte morgen.
1: In 5 Minuten, da wird's 1.
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3: Mit Hannes Haab. Neumarkt war letzte Nacht der steirische Kältepol. Minus 3,6 Grad hat's da gehabt. Auch die steirischen Weinbauern haben vor der vergangenen Nacht große Sorgen gehabt. Frost im Mai bedeutet meiste Ernteausfälle. Diesmal sind sie aber noch mit einem blauen Auge davongekommen. Große Schäden sind ausgeblieben, sagt uns Stefan Potzinger, der Obmann des steirischen Weinbaus.
4: Wir sind guter Dinge, dass wir es für heuer überstanden haben, auf Holz klopfen können und sagen, okay, dieser Jahrgang ist wieder mal gut gegangen. Aber natürlich in die ganzen Lagerüberlegungen und Bevorratungen wird das Einzug halten in die Überlegungen bei den Winzern, dass man doch ein bisschen was auf Vorrat hat.
3: Der Regen, der kommende Tage angesagt ist, sei ein Segen, so Potzinger weiter.
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3: Seltener zur Pickerlüberprüfung, dafür mehr E-Ladestellen. Das hat die Regierung heute im Ministerrat beschlossen. Die Intervalle für die Überprüfung werden verlängert. Wer ein neues Auto kauft, muss künftig erst nach 4 Jahren zur ersten Kontrolle. Gleichzeitig soll der Ausbau von Ladestationen für E-Autos an Tankstellen und Raststätten deutlich beschleunigt werden. Die neuen Regeln gelten voraussichtlich ab dem nächsten Jahr. Im Fall des Erpressungsversuchs gegen den Babykosthersteller Hip gibt es neue Vorwürfe gegen den Verdächtigen. Der ehemalige Mitarbeiter soll laut der Krone Gehaltszettel gefälscht haben, um an hohe Kredite zu kommen. Sein Anwalt spricht lediglich von unsauberen Methoden für bessere Konditionen. Der 39-Jährige sitzt weiterhin in U-Haft, während die Ermittlungen wegen versuchter Erpressung und Gemeingefährdung laufen. Eine fast ausgestorbene Greifvogelart ist zurück in Österreich. Bei den Sakerfalken gibt es derzeit fast 60 Brutpaare, nachdem Forscher Anfang der 70er nur 4 Brutpaare gezählt haben. Rund 2 Drittel der Sakerfalken brüten auf Strommasten der Austrian Power Grid, wo in 60 Meter Höhe auch spezielle Nisthilfen montiert worden sind. Dort sind in den letzten Jahren über 850 Jungfalken flügge geworden.
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1: Gleich 2 Minuten vor 1, wir schauen auf die A2 Südautobahn in Richtung Wien, der Staus wegen Überlastung bei Sinapelkirchen, da plant ihr am besten 10 Minuten mehr ein. Wenn sonst noch was wiegt, dann gerne anrufen. 0316 80 90 80 ist die Nummer zu uns. Ich wünsche euch eine gute und da wo es geht natürlich auch eine sichere Fahrt.
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1: Also wirklich überraschend tut mir diese neue Studie nicht. In den größeren Städten ist das Heuschnupfenrisiko höher als auf dem Land, weil Abgase und Feinstaub die Pollen aggressiver machen. Und wie aggressiv die Pollen bei uns in Graz sind. Die hauen immer in Gruppen auf.

Antenne Steiermark hier am Mittwochnachmittag mit Stefan Moshammer. Hi. Ich habe jetzt einen absolut legendären Hit für euch, Mr. Big mit Wild World. Ich habe den vorher in der Redaktion ganz kurz mal angestimmt und dann entschieden, okay, lass mal das. Ich kann nicht singen, deswegen erspare ich euch das gleich und ihr bekommt nur das Original. Ein Hit, der bleibt, Mr. Big, Wild World.

0: Ah, so geil der Hit. Mr. Big Wild World. Und jetzt viertelstündlich das Wichtigste von den steirischen Straßen beim Antenne Steiermark. Verkehrs- und Blitzer-Update. Wir schauen auf die A2 Südautobahn Richtung Wien. Da staut es wegen Überlastung bei Sinapelkirchen. Ich wünsche euch eine gute und sichere Fahrt.
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1: Ah, Peter Fox mit dem Haus am See. Was für ein cooler Hit. Für euren Mittwochnachmittag, 5 Minuten vor 13:30 ist es, das Antenne Steiermark Verkehrs- und Blitzer-Update. Wir schauen auf die A2 Südautobahn Richtung Wien, der Staus wegen Überlastung bei Sinabelkirchen. Und auf der A9 der Pönnertobahn gibt es auch Stau vor dem Grenzübergang in Spielfeld, da dauert es 10 Minuten länger. 0316 80 90 80 ist die Nummer zu uns. Ich wünsche euch eine gute und natürlich auch eine sichere Fahrt.
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1: Ja, und heute sind wir bei euch zu Gast in Berneck beim Spar und richten euer Jausensackerl her. Und der Honig, der kommt direkt aus dem Ort.
3: Bernhard, ich habe mir sagen lassen, du bist der Chef der regionalen Bienen, kann man das so sagen?
4: Ja, ich bin Gemeindeimker, hat heute die Gemeinde damals auf der Cities-App ausgeschrieben, habe ich da auch nicht gewusst bis dorthin, ja.
3: Hören die Bienen wohl auf dich?
4: Die Bienen haben zwar keine Ohrwascheln, aber meistens kennen sie mich schon, wenn ich komme, und meine Bienen, die sind schon sehr gut dabei, ja.
3: Und offensichtlich sehr fleißig. Gib uns einmal so ein bisschen einen Überblick, wie viele Bienen braucht man, um Berneck ganzjährig mit Honig zu versorgen?
4: Also der Bernecker im Bienenzuchtverein hat um die 100 Völker, und also eine Biene pflückt im Umkreis von 30 Quadratkilometer, also im ganzen Gemeindegebiet Berneck sind die Bienen unterwegs, und man braucht schon um die 100 Völker, dass man ganz Berneck mit Honig versorgen kann.
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1: Und das kommt heute Nachmittag von Roland Schmidt.
2: Ja, es geht mit viel Sonne durch den Nachmittag. Ein paar dichtere Wolken mischen aber auch mit. Die meisten tauchen über den Bergen auf. 12 bis 19 Grad sind die Höchstwerte heute. Morgen am Feiertag wird es dann wieder nasser, ausgehend vom Nordwesten. Am längsten scheint die Sonne im Süden. Am Nachmittag zieht es aber auch hier zu. Die Temperaturen schaffen es morgen auf bis zu 18 Grad.
1: 5 Minuten noch, dann ist es 14 Uhr.
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3: Mit Hannes Harp. Auf dem Frachtbahnhof in Bruck an der Mur ist im Gemeindegebiet von Kapfenberg ein schwerer Unfall passiert. Zwei Bauarbeiter sind heute früh zumindest teilweise verschüttet worden. Ein Grabenschacht einer Baustelle dürfte eingestürzt sein. Einen Mann hat der Rettungshubschrauber in ein Spital geflogen. Wie und warum der Unfall passiert ist, versucht die Polizei aktuell herauszufinden.
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3: Geldnot bremst Österreichs Gemeinden. Wegen knapper Budgets müssen seit vergangenem Jahr mehr als 5000 lokale Projekte verschoben werden. Betroffen sind vor allem Sanierungen von Straßen, Kindergärten und Kanälen mit einem Gesamtvolumen von rund 1 Milliarde Euro. Der Gemeindebund will deshalb von der Regierung finanzielle Zinszuschüsse quasi als Investitionsturbo, um wichtige Aufträge für die lokale Wirtschaft wieder zu ermöglichen. Für das kommende Schuljahr haben sich fast 13.000 Menschen als Lehrer beworben. Das ist ein deutliches Plus im Vergleich zum Vorjahr. Bildungsminister Wiederkehr sagt, dass es zwar für 6.500 offene Stellen genug Interessenten gibt, der Lehrermangel ist wegen regionaler Unterschiede aber noch nicht ganz vom Tisch. Für fast 230 Stellen hat sich noch niemand interessiert. Rund 10% der Bewerbungen kommen mittlerweile von Quereinsteigern. In Japan sind täuschend echte Wolf-Roboter derzeit der Verkaufsschlager im Kampf gegen eine Bärenplage. Die mechanischen Wölfe leuchten mit den Augen und können über 50 verschiedene Laute ausstoßen, um Wildtiere von Siedlungen und Golfplätzen fernzuhalten. Wegen der Rekordzahl an Bärenangriffen kommt der Hersteller mit der Produktion kaum noch nach.
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1: Um 2:03, wir schon auf die A2 Südautobahn in Richtung Wien. Da staut es wegen Überlastung bei Sinabelkirchen und auch auf der A9 der Pönautobahn in Richtung Spielfeld. Da staut es am Grenzübergang in Spielfeld. 10 Minuten jeweils dauert es länger. Da wo es geht, wünsche ich euch eine gute und sichere Fahrt.
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1: Jetzt geht's in den Wochenendspurt rein für viele von uns. 4 Tage frei dann, und dass der Feierabend gleich ein bisschen schneller daherkommt, braucht's die richtigen Hits. Alle Farben mit Baby Goodbye ist zum Beispiel ein super Zeitbeschleuniger.
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Viertelstündlich habe ich das Wichtigste aus der Antenne Steiermark Verkehrsredaktion für euch. Auf der A2 der Südautobahn in Richtung Wien, der Stauz wegen Überlastung bei Sinabelkirchen und auch auf der A9 der Pönautobahn in Richtung Spielfeld, Stauz vorm Grenzübergang. Zeitverlust jeweils 10 Minuten. Ich wünsche euch eine gute und sichere Fahrt.

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2: Da komme ich beim Zuhören schon ins Schnaufen.
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0: Calvin Harris und Ellie Goulding mit Outside für unseren Mittwochnachmittag. Es ist 5 Minuten vor 2:30, das Antenne Steiermark Verkehrs- und Blitzer-Update gibt es jetzt für euch auf der A2 Südautobahn in Richtung Wien. Da staut es wegen Überlastung bei Sinnabelkirchen, genauso wie es wegen Überlastung staut am Grenzübergang in Spielfeld auf der A9 der Pyrenautobahn in Richtung Slowenien. Zeitverlust jeweils 10 Minuten und geblitzt wird auch, und zwar auf der B70 nach den Kremsereien in Richtung Voitsberg. Wenn ihr noch was entdeckt habt, 0316 80 90 80 ist die Nummer zu uns. Ich wünsche euch eine gute und natürlich auch eine sichere Fahrt.
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0: In Graz könnt ihr heute mit eurem Hund noch zum Stadtstrand gehen.
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0: Von 16 bis 18 Uhr gibt es am Grazer Stadtstrand nämlich Tipps für alle Hundebesitzer. Ihr bekommt kostenlose Beratung und professionelle Tiertrainer stehen mit Rat und Tat an eurer Seite, erklären Verhaltensweisen und bringen euch praktische Tricks bei, damit ihr den Alltag gemeinsam besser meistert. Am Sonntag wandern wir gemeinsam zur Ringwarte. Treffpunkt ist um 9 Uhr am Hartberger Hauptplatz. Infos zur Anmeldung gibt es unter www.bewegungsrevolution.at. Wer sich anmeldet, bekommt darin auch eine Gratisjause und ein Getränk dazu. Und am 26. Juni kommt Reinhard Fendrich nach Fürstenfeld. Er feiert am Hauptplatz sein 45-jähriges Bühnenjubiläum und bringt alle seine Hits aus den letzten 4 Jahrzehnten mit. Tickets gibt's auf Ö-Ticket und zu gewinnen im Antenne Steiermark Club.
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0: Der Rag'n'Bone Man für euren Mittwochnachmittag. Viertelstündlich habe ich das Wichtigste von den steirischen Straßen für euch hier auf Antenne Steiermark. Wir schauen auf die A2 Südautobahn Richtung Wien, der Staus wegen Überlastung bei Sinabelkirchen. Auf der A9 der Pyrenautobahn in Richtung Spielfeld, Staus ebenfalls wegen Überlastung vom Grenzübergang in Spielfeld. Zeitverlust jeweils 10 Minuten und geblitzt wird in Lebring gegenüber vom Fahrsicherheitszentrum und auf der B70 nach den Gremsereien in Richtung Volzberg. Gute und sichere Fahrt wünsche ich euch.
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1: Und das kommt von Roland Schmidt.
2: Es bleibt heute Nachmittag weitgehend sonnig mit ein paar Wolken dazwischen, die vor allem über den Bergen etwas dichter werden. Die Temperaturen steigen noch auf bis zu 19 Grad. Ähnlich warm wird der morgige Feiertag, aber da gibt es dann mehr Wolken und es beginnt zuerst im Nordwesten zu regnen. Im Laufe des Tages breitet sich der Regen dann auf den Großteil der Steiermark aus.
1: In 5 Minuten, da wird's 3.
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3: Mit Hannes Harp. Einen schweren Unfall hat es auf einem Frachtbahnhof in Bruck an der Mur gegeben, während zwei Arbeiter in einem Grabenschacht beschäftigt gewesen sind. Weitere Details von Polizeisprecher Fritz Grundnick.
4: Und aus unbekannter Ursache ist dann das Erdreich von diesem Grabungsschacht eingebrochen und hat die beiden Arbeiter verschüttet. Ein 57-Jähriger konnte von den Einsatzkräften befreit werden. Er hat offenbar schwere Verletzungen erlitten und wurde vom Rettungshubschrauber in ein Krankenhaus eingeliefert. Ein 55-Jähriger hat leider tödliche Verletzungen erlitten.
3: Die Polizei versucht seit etwa Mittag zusammen mit dem Arbeitsinspektorat herauszufinden, wie und warum der Unfall passiert ist.
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3: Das teure Leben macht auch der jungen Generation zu schaffen. Laut einer aktuellen Deloitte-Studie bei Menschen unter 40 kämpfen Gen Z und Millennials in Österreich massiv mit den hohen Kosten fürs tägliche Leben. Fast jeder Zweite fühlt sich finanziell unsicher, was sogar die Familienplanung verzögert. Trotz des Drucks zeigt sich die Jugend aber arbeitswillig. Dabei sind moderne Arbeitsmodelle wichtig. Beim Karrierestart setzen die Jungen verstärkt auf künstliche Intelligenz und ständige Weiterbildung. Rund um den Hunter-Virus-Ausbruch auf einem niederländischen Kreuzfahrtschiff wird jetzt ein Österreicher von den Behörden überwacht, weil er im selben Flugzeug wie eine infizierte Person gesessen ist. Grund zur Sorge gibt es laut Gesundheitsministerium aber nicht, da eine Ansteckung sehr unwahrscheinlich ist. Der Mann muss seinen Zustand dennoch beobachten und Menschenmengen meiden. Seltener zur Pickerlüberprüfung, dafür mehr E-Ladestellen. Das hat die Regierung heute im Ministerrat beschlossen. Die Intervalle für die Überprüfung werden verlängert. Wer ein neues Auto kauft, muss künftig erst nach 4 Jahren zur ersten Kontrolle. Gleichzeitig soll der Ausbau von Ladestationen für E-Autos an Tankstellen und Raststätten deutlich beschleunigt werden. Die neuen Regeln gelten.

0: da?
1: Ich werde mal lange ausschlafen und dann mit meiner Nachbarin spielen und im Trampolin turnen.
0: Wow, ich hoffe, das Wetter lässt das Trampolinspringen auch zu. Und auch die Volksschule Landl ist bei uns gewesen. Stefanie, du haust dich ins Stall gewandt.
2: Ich gehe morgen vielleicht noch ins Stall und ich freue mich schon aufs Ausschlafen.
0: Ja, das Ausschlafen hast du dir dann auch mehr als verdient. Ich wünsche euch allen mal ein schönes, verlängertes Wochenende. Und jetzt gibt's die 30 Seconds to Mars für euch.

0: Einen schönen Mittwochnachmittag. Viertelstündlich habe ich das Wichtigste aus der Antenne Steiermark Verkehrsredaktion für euch. Und da schauen wir jetzt gleich mal auf die A2 Südautobahn in Richtung Wien. Da startet es nämlich wegen Überlastung bei Sinnabelkirchen und auch auf der A9 der Pyrnautobahn in Richtung Spielfeld staut's, und zwar vor dem Grenzübergang in Spielfeld. Da habt ihr jeweils ein Plus von 10 Minuten. Geblitzt wird auf der A2 der Südautobahn in Richtung Klagenfurt, vor Pinkerfeld im Baustellenbereich, auf der A9 am Autobahnzubringer Liezen, stadteinwärts im 100er, in Lebring gegenüber vom Fahrsicherheitszentrum und auf der B70 der Backerstraße Richtung Volzberg nach den Kremser Rhein. Ich wünsche euch, da wo es geht, eine gute und natürlich auch eine sichere Fahrt.
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0: Einen schönen Mittwochnachmittag. 4:05 ist es, das Antenne Steiermark Verkehrs- und Blitzer-Update. Wir schauen auf die A2 Südautobahn in Richtung Wien. Der Staus wegen Überlastung bei Sinnabelkirchen, genauso wie auf der A9 der Pirnautobahn in Richtung Spielfeld, vorm Grenzübergang Spielfeld. Zeitverlust jeweils 10 Minuten. B320 Enstallstraße, beiden Richtungen der Staus zwischen Wörschach und Steinach vor der Unterflurtrasse Niederhofen wegen Bauarbeiten und Überlastung. Zeitverlust auch hier 10 Minuten. In Graz in der Kärntnerstraße stadtauswärts der Staus zwischen der Straßgangerstraße und der Feldkirchnerstraße. Plus 20 Minuten haben wir hier. Geblitzt wird auf der A2 der Südautobahn Richtung Klagenfurt vor Binkerfeld im Baustellenbereich. Am Autobahnzubringer Lietzen stadteinwärts im 100er, in Lebring gegenüber vom Fahrsicherheitszentrum und in Bachsdorf bei Leidnitz bei der Bushaltestelle. Wenn sonst noch wo zwickt, dann gerne anrufen 0316 80 90 80. Gute und sichere Fahrt wünsche ich euch.
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0: Einen schönen Mittwochnachmittag auf Antenne Steiermark. Stefan Moshammer am Mikro. Hi. Ja, wir sind mittendrin in der ESC-Woche. Wien ist sowas von bereit, hatten wir spätestens gestern beim ersten Halbfinale gesehen. Und unser Cosmo ist gerade bei den letzten Vorbereitungen.
2: Hey, hier ist Cosmo und ich befinde mich gerade im Zielsprint auf dem Weg zum Eurovision Song Contest. Wir sind gerade mitten in den Proben in der Wiener Stadthalle und es ist mega, mega spannend. Ich freue mich so sehr und kann es kaum erwarten, euch das alles zu zeigen. Es wird sportlich, es wird viel getanzt und ich glaube, es wird richtig, richtig cool. Drückt's mir die Daumen. Bis dann.
0: Morgen geht's für ihn bei Halbfinale Nummer 2 das erste Mal auf die ganz große Song Contest Bühne. Sein Auftritt ist dann morgen außer Konkurrenz. Für ihn geht's am Samstag um die Wurst beim großen Finale. Und zum Eingrooven habe ich jetzt mal seinen Tanzschein für euch.

0: Viertelstündlich schauen wir zu euch auf die steirischen Straßen beim Antenne Steiermark Verkehrs- und Blitzer-Update und wir stauen uns gemeinsam in Richtung verlängertes Wochenende. A2 Südautobahn Richtung Klagenfurt, Stau zwischen Graz Ost und Graz West wegen Überlastung durch die Baustelle. Ebenfalls auf der A2 Südautobahn Richtung Wien, der Stau wegen Überlastung bei Sinabelkirchen. Auf der A9 der Pyrnautobahn staut in Richtung Spielfeld vom Grenzübergang Spielfeld. Jeweils 10 Minuten dauert es länger. Nochmal A9 die Pyrn in Richtung Spielfeld. Bei Schwarzelsee der Stau wegen der Baustelle bis zum Blabutschtunnel zurück. In Graz in der Kärntner Straße stadtauswärts der Stau in der Straßganger Straße bis zur Feldkirchner Straße 20 Minuten dauert hier länger. Und in Graz generell Stau wegen Überlastung in der Blödemanngasse, der St. Peter Hauptstraße und am Bahnhofgürtel 10 bis 20 Minuten dauert es da länger. Sowie auf der B320 der Enstalstraße zwischen Wörschach und Steinach vor der Unterführung wegen Bauarbeiten und Überlastung. Hier dauert es 10 Minuten länger. Da wo es geht, gute und sichere Fahrt wünsche ich euch.
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0: einen schönen Nachmittag hier auf Antenne Steiermark mit Stefan Mosshammer. Wie schauen wir aus? Wann hat das letzte Mal einen Song so ein bisschen mitgepfiffen? Ist wahrscheinlich schon ein bisschen länger her. Aber der hier, der schickt mit der Melodie jedes Mal eine Pfeifeinladung raus. Also ganz egal, ob im Büro, auf der Baustelle, in der BIM oder beim Einkaufen, pfeift's einfach mit. Nick Kershaw mit The Riddle.
1: Und auch der ist einfach legendär.

0: Am morgigen Feiertag gibt's Sonne und Regen. Am längsten ist es noch im Süden freundlich. Am Nachmittag wird's aber dann auch hier stellenweise nass. Und die Temperaturen steigen morgen auf bis zu 18 Grad.
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2: In 5 Minuten, da wird's 16 Uhr.
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4: Mit Hannes Haab. Die Grazer Volkspartei setzt im Wahlkampf um den Bürgermeistersessel bei der Gemeinderatswahl Ende Juni bei den Themen unter anderem auf Verkehr, Schlüssen, künftig vollen Anspruch auf Entschädigung und Umbuchung gibt. In Innsbruck hat die Polizei die Eltern einer 7-Jährigen festgenommen. Das Mädchen wurde bereits Ende April in einem offenbar verwahrlosten und lebensbedrohlichen Zustand in ein Krankenhaus gebracht. Den Eltern wird vorgeworfen, ihre Fürsorgepflicht massiv vernachlässigt und medizinische Hilfe verweigert zu haben. Gegen sie wird jetzt ermittelt. Sie sitzen in der Justizanstalt Innsbruck. Die wohl älteste Österreicherin ist im Alter von 111 Jahren verstorben. Das bestätigt der Bürgermeister ihrer Heimatgemeinde Euratsfeld in Niederösterreich. Die ehemalige Landwirtin hat ihr gesamtes Leben in ihrer Heimatgemeinde verbracht. Im deutschsprachigen Raum war sie, laut der Gemeinde, seit Anfang des Vorjahres die älteste lebende Person.
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2: Um 3 Minuten vor 4 und rund um Graz, da ist es ein einziger Parkplatz. Alle wollen in Richtung Süden, alle wollen ins verlängerte Wochenende. Und deshalb Staus. Wir fangen an auf der A2 Südautobahn in Richtung Klagenfurt. Zwischen Graz Ost und Graz West, wegen Überlastung durch die Baustelle, 20 Minuten Zeitverlust. A2 Südautobahn Richtung Wien, wegen Überlastung auch bei Sinalkirchen Stau. A9 Bürnautobahn Stau vor dem Grenzübergang Spielfeld, 10 Minuten Zeitverlust. Auch auf der A9 Stau bei Schwarzelsee, wegen der Baustelle und Überlastung zurück bis zum Blabutstundl. Auch hier 20 Minuten, B320, da staut es auch zwischen Wörschach und Steinach. Vor der Unterführung wegen Überlastung 10 Minuten, dauert es hier länger. In Graz, da staut es wegen Überlastung in der Plüdemanngasse, der St. Peter Hauptstraße, am Bahnhofgürtel, der Kärntner Straße, der Straßgänger Straße, da dauert es zwischen 10 und 20 Minuten länger. Und auch in Feldkirchen, da staut es in der Flughafenstraße Richtung Karlsdorf vor dem McDonalds-Kreisverkehr. Zurück bis in die Triester Straße, auch hier dauert es 10 Minuten länger. Also ich wünsche euch da jetzt schon mal viel Geduld. Geblitzt wird auch auf der B65 der Geisdorfer Straße in Rudersdorf beim Apartshotel und in Bachsdorf bei Leibniz bei der Bushaltestelle. Wenn sonst noch wo zwicken sollte, dann bitte anrufen 0316 80 90 80 und ich wünsche euch, wie gesagt, ganz viel Geduld auf eurem Weg ins verlängerte Wochenende. Gute Fahrt.
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2: Ja, heute ist Weltcocktailtag und ich hätte gesagt, das feiern wir heute am Schnittwoch mit einem Hopfen-Malz-Cocktail oder einem Bar davon, weil morgen, da ist ja eh Feiertag. Das passt perfekt.

einen schönen Mittwochnachmittag. Wir stauen uns gemeinsam in Richtung verlängertes Wochenende, gerade rund um Graz. Da ist richtig viel los, das Antenne Steiermark Verkehrs- und Blitzer-Update. Wir schauen auf die A2 Südautobahn Richtung Klagenfurt. Da staut es zwischen Graz-Ost und Graz-West wegen Überlastung. 20 Minuten dauert es da länger. Am Grenzübergang in Spielfeld auf der A9 der Pyrenautobahn Richtung Slowenien, Zeitverlust 10 Minuten. A9 Pyrenautobahn Richtung Spielfeld, Stau bei Schwarzelsee wegen der Baustelle und Überlastung. Es geht da zurück bis zum Blaubuttstundl, auch hier 20 Minuten plus. B320 Enztalstraße, beide Richtungen, Stau zwischen Wörschach und Steinach vor der Unterführung. Bauarbeiten und Überlastung sind da der Grund, auch hier 10 Minuten plus. B67 Grazer Straße Richtung Spielfeld, Stau vor dem Bundesstraßengrenzübergang Spielfeld, auch da dauert es 10 Minuten länger und auch in Graz, da verliert ihr mehr als genug Zeit und zwar wegen Überlastung in der Blüdermanngasse. Der St. Peter Hauptstraße am Bahnhofgürtel in der Kärntner Straße und auch in der Straßgänger Straße dauert es bis zu 20 Minuten länger und in Feldkirchen in der Flughafenstraße Richtung Karlsdorf, da staut es vor dem McDonalds-Kreisverkehr zurück bis in die Triester Straße, auch hier dauert es 10 Minuten länger. Da, wo es geht, wünsche ich euch eine gute und sichere Fahrt. Ja.

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Wichtige Info jetzt aus der Antenne Steiermark Verkehrsredaktion, und zwar für die A9 Pöllertalbahn in Richtung Spielfeld. Da gibt es jetzt eine Totalsperre zwischen Mautern und Kammern, da ist ein Unfall passiert. Ausweichen könnt ihr da über die B113. Da, was geht, gute und sichere Fahrt.

0: Einen schönen Mittwochnachmittag. Es ist 5 Minuten vor 4:30. Das Antenne Steiermark Verkehrs- und Blitzer-Update. Wir schauen auf die A9 Pyrnautobahn in Richtung Spielfeld. Totalsperre zwischen Mautern und Kammern. Grund ist ein Unfall. Ausweichen ist da möglich über die B113, die Schoberpassstraße. Nochmal A9 die Pyrnautobahn in Richtung Linz. Kurz vor der Abfahrt Leibniz, da liegen Teile auf der Fahrbahn. Da bitte ganz besonders aufpassen. Nochmal A9 die Pyrn in Richtung Spielfeld. Stau vom Grenzübergang Spielfeld wegen Überlastung. 10 Minuten Zeitverlust. Außerdem staut es da auch am Bundesstranzen Grenzübergang in Spielfeld, auch da dauert es 10 Minuten länger. A9 die Pirn, Stau bei Schwarzelsee in Richtung Spielfeld wegen der Baustelle und Überlastung, da steht schon zurück bis zum Blabutstundel, Zeitverlust da gut 20 Minuten. A2 Südautobahn Richtung Klagenfurt, Stau zwischen Graz Ost und Graz West wegen Überlastung durch die Baustelle, 20 Minuten dauert es da länger. Dann schauen wir nochmal auf die A2, die Südautobahn in Richtung Wien, da staut es wegen Überlastung bei Sinabelkirchen. B320, die Enzelstraße in beiden Richtungen, Stau zwischen Wörschach und Steinach vor der Unterführung wegen Bauarbeiten und Überlastung, 10 Minuten dauert es da länger. In Graz der Stau wegen Überlastung in der Blüdemanngasse, der St. Peter Hauptstraße, am Bahnhof Gürtel in der Kärntner Straße und in der Straßgänger Straße, da dauert es auch bis zu 20 Minuten länger. Und auch in Feldkirchen der Stau in der Flughafenstraße, beim McDonalds-Kreisverkehr zurück bis in die Triester Straße, 10 Minuten dauert es hier länger. Geblitzt wird auf der B65 der Geisdorfer Straße, in Rudersdorf beim Abarth-Hotel und bei der Stadteinfahrt Volzberg von den Kremser reinkommend. Habt ihr noch was entdeckt? Dann gerne anrufen 0316 80 90 80. Und wenn euch das alles zu viel war, alle Staus, alle Blitzer findet ihr auch jederzeit bei uns im Web und in der Antenne Steiermark App. Ich wünsche euch eine gute und natürlich auch eine sichere Fahrt.
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3: Lasst uns doch heute gleich mit dem Abendessen das Klima retten. Lisa Bauer vom Gesundheitsfonds Steiermark ist auch der Meinung, dass das funktionieren kann.
4: Ja, das sind zwei Dinge, die eigentlich gut zusammenpassen. Alles, was sich praktisch positiv auf die Gesundheit auswirkt, wirkt sich teilweise auch halt positiv aufs Klima aus.
3: Wir müssen nur ein paar Regeln befolgen.
4: Wenn man, sage ich mal, was für die eigene Gesundheit tun möchte und auch fürs Klima, dann sollte man als erstes den Konsum tierischer Produkte reduzieren. Das heißt, weniger Fleisch und Wurst, weniger Fisch essen, als wir es jetzt aktuell tun.
3: Okay, und hier sind die Alternativen.
4: Ganz groß sind jetzt bei den aktuellen Ernährungsempfehlungen die Hülsenfrüchte dazukommen, also zum Beispiel Tofu, Tempeh, aber auch unsere steirischen Käferbohnen, die wir alle so gern essen, Erbsen, Linsen, Kichererbsen, also da hat man wirklich eine Riesenvielfalt.
3: Und dazu Gemüse, Gemüse, Obst und Gemüse. Lisa weiß, wie viel es sein sollte.
4: In der Steiermark haben wir da auf jeden Fall noch Aufholbedarf. Man sollte ja 3 Portionen Gemüse täglich essen und in der Steiermark sagen nur 49,2%, dass sie überhaupt täglich Gemüse essen.
3: Mit neuen Rezepten fällt der Weg zu mehr Gemüse sicher leichter. Es kann also wirklich nicht einfacher sein, nur mit dem Essen, dem Klima etwas Gutes zu tun.
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0: Überlastung durch die Baustelle 10. 20 Minuten dauert es auch hier länger. Ebenfalls Staus auf der S6 der Semmering-Schnellstraße in Richtung St. Michael nach Allerheiligen. Und da dauert es eine Viertelstunde länger. In Graz der Staus wegen Überlastung in der Blüdemanngasse, der St. Peter Hauptstraße am Bahnhofgürtel und auch in der Kärntner Straße sowie in der Straßganger Straße. 20 Minuten dauert es hier länger. Alle Staus, alle Blitzer, die findet ihr auch jederzeit bei uns im Web und in der Antenne Steiermark App. Ich wünsche euch eine gute und sichere Fahrt.
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1: Und das kommt von Roland Schmidt.
2: Es ist weiterhin oft sonnig in der Steiermark mit ein paar wenigen dichteren Wolken dazwischen. Auch der Abend bleibt oft klar. Erst in der Nacht tauchen vor allem in der Obersteiermark dichtere Wolken auf. Und im Asierland könnte es dann auch schon zu regnen beginnen.
3: Es wird jetzt ermittelt. Nach dem Rücktritt von ORF-Stiftungsrat Thomas Brandner wird der frühere Kleine Zeitung-Chefredakteur Ernst Sittinger neuer Stiftungsrat. Das ist die Info jetzt am Nachmittag von Landeshauptmann Mario Kunasek und Landeshauptmann-Stellvertreterin Manuela Kohm. Sittinger soll kommende Woche in der steirischen Regierungssitzung als Stiftungsrat beschlossen werden.
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3: Die Bundesregierung treibt ihre Pläne für ein Social-Media-Verbot für Kinder unter 14 Jahren weiter voran. Mit einem zweiten Roundtable mit Vertretern großer Plattformen wie TikTok, Meta oder Snapchat im Bundeskanzleramt. Bis Ende Juni soll ein konkreter Gesetzesvorschlag vorliegen, der anschließend über den Sommer in Begutachtung geht. Ab dem nächsten Jahr soll das Gesetz dann gelten. Seltener zur Pickerl-Überprüfung, dafür mehr E-Ladestellen. Das hat die Regierung heute im Ministerrat beschlossen. Die Intervalle für die Überprüfung werden verlängert. Wer ein neues Auto kauft, muss künftig erst nach 4 Jahren zur ersten Kontrolle. Gleichzeitig soll der Ausbau von Ladestationen für E-Autos an Tankstellen und Raststätten deutlich beschleunigt werden. Die neuen Regeln gelten voraussichtlich ab nächstem Jahr.
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1: Gleich 5:02 und der Großraum Graz bietet auf der Straßengerade eher einen großen Parkplatz. Wir schauen auf die A9 Pyrnautobahn in Richtung Spielfeld. Da staut es bei Schwarzer See wegen einer Baustelle und wegen Überlastung bis zum Blaubuttstunnel zurück. Zeitverlust da 20 Minuten. Dann staut es auch am Grenzübergang Spielfeld. 10 Minuten dauert es da länger. Auch am Bundesstraßengrenzübergang dauert es 10 Minuten länger. Zwischen Graz Ost und Graz West auf der A2 Südautobahn Richtung Klagenfurt wegen der Baustelle und Überlastung 20 Minuten Zeitverlust. Ebenso 10 Minuten Zeitverlust auf der A2 Südautobahn Richtung Wien, Stau wegen Überlastung da bei Sinabelkirchen. Nochmal die A9 die Pyrn in Richtung Spielfeld, da gibt es eine Totalsperre zwischen Mautern und Kammern, da ist ein Unfall passiert, Ausweichen ist da möglich über die B113. S6 Semmering Schnellstraße in Richtung St. Michael, da staut es nach Allerheiligen Mürzhofen, Viertelstunde braucht ihr da länger. In Graz, da staut es nach wie vor wegen Überlastung in der Blödemanngasse, der St. Peter Hauptstraße am Bahnhofgürtel, in der Kärntner Straße, der Straßganger Straße, da dauert es zwischen 10 und 20 Minuten länger. In Feldkirchen, da staut es in der Flughafenstraße vom McDonalds-Kreisverkehr bis zurück in die Triester Straße 10 Minuten plus hier. B320 Enstallstraße, da gibt es auch einen Plus von 10 Minuten zwischen Wörschach und Steinach vor der Unterflurtrasse Niederhofen wegen Bauarbeiten und der Überlastung. Und dann ist auch noch der Südgürtel in Graz gesperrt Richtung Buntigam. Auch hier dauert es 10 Minuten länger. Geblitzt wird auch fleißig und zwar einmal auf der S7 der Fürstenfelder Schnellstraße am Knoten Riegersdorf auf der Auffahrtsrampe zur A2 in Richtung Graz am Ortsende von Halpenrhein in Richtung Bad Radkersburg. In der Stadteinfahrt Voitsberg von den Gremsereien kommend und auf der B70 der Backerstraße bei Dobelbad. Wenn es euch das jetzt nicht alles auswendig gemerkt habt, wir prüfen es nicht ab, keine Sorge, aber alle Staus, alle Blitzer findet ihr jederzeit bei uns im Web und in der Antenne Steiermark App. Und wenn es noch was Neues gibt, 0316 80 90 80. Gute und sichere Fahrt wünsche ich euch.
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1: Ja, es geht rein ins verlängerte Wochenende.
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1: Und während viele Steirer daheim bleiben, machen es andere wie die Volkshilfe und sagen, wir wollen einfach nur weit weg.
5: Die

0: Da dauert es bis zu 20 Minuten länger. Gute und sichere Fahrt wünsche ich euch.
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0: Einen schönen Mittwochabend. 5 Minuten vor 5:30 ist es. Das Antenne Steiermark Verkehrs- und Blitzer-Update. Und wir schauen auf die A9 Pünnertalbahn in Richtung Spielfeld. Da gibt es eine Totalsperre zwischen Mautern und Kammern. Grund ist ein Unfall. Ausweichen ist da möglich über die B113. Und dann wollen viele natürlich jetzt übers verlängerte Wochenende wegfahren. Wir schauen auf die A9 Pünnertalbahn Richtung Spielfeld. Blockabfertigung vor beiden Gradkorntunneln sowie vor dem Blabutschtunnel. Grund ist da Verkehrsüberlastung. Nochmal A9 die Pünn in Richtung Spielfeld. Auch bei Schwarzelsee Staus wegen der Baustelle bis zum Blabutschtunnelleben zurück. 20 Minuten dauert es da länger. Und auch am Grenzübergang Spielfeld, da staut es in Richtung Süden. 10 Minuten dauert es da länger. Und auch eben am Grenzübergang auf der Bundesstraße, auch hier ein Plus von 10 Minuten. A2 Südautobahn Richtung Klagenfurt, Stau zwischen Graz Ost und Graz West. 20 Minuten dauert es da länger. Und vor Gleisdorf West wegen der Baustelle staut es in Richtung Wien auf der A2 Südautobahn auch hier ein Plus von 10 Minuten. A2 Südautobahn Richtung Wien, dann der nächste Stau wegen Überlastung bei Sinabelkirchen auf der S6 der Semmering-Schnellstraße in Richtung St. Michael. Da dauert es länger nach Allerheiligen, Wirtshofen, eine Viertelstunde Zeitverlust in Graz, der Staus wegen Überlastung. Blödemanngasse, St. Peter Hauptstraße, Bahnhofgürtel, Kärntner Straße und Straßganger Straße, bis zu 20 Minuten braucht ihr da länger. In Feldkirchen dauert es 10 Minuten länger vom McDonalds-Kreisverkehr in Richtung Karlsdorf bis zur Triester Straße zurück. Auf der B-Trans 320 der Enstallstraße, Stau zwischen Wörschach und Steinach vor der Unterführung. Wegen Bauarbeiten dauert es da 10 Minuten länger und der Südgürtel ist noch ein paar Minuten gesperrt wegen Überlastung in Graz. Und dann wird auch noch geblitzt auf der S7 der Fürstenfelder Schnellstraße. Am Knoten Riegersdorf auf der Auffahrtsrampe zur A2 in Richtung Graz, am Ortsende Halbenrhein in Richtung Bad Radkersburg und auf der B70 in Doppelbad. Alle Staus, alle Blitzer findet ihr jederzeit bei uns im Web und in der App und wenn es noch wo zwickt, 0316 80 90 80. Gute und sichere Fahrt wünsche ich euch.
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0: Beim SK Sturm Graz, da geht es am Wochenende noch um die österreichische Bundesligameisterschaft. Hinter den Kulissen, da beschäftigt man sich allerdings schon mit der neuen Saison, Roland Schmidt.
2: Ja, und da hat man die Fühler nach Ahmed Hadžimović ausgestreckt.

Viertelstündig habe ich das Wichtigste aus der Antenne Steiermark Verkehrsredaktion für euch. Wir schauen auf die A9 Pöhnautobahn Richtung Spielfeld. Totalsperre zwischen Mautern und Kammern, da ist ein Unfall passiert. Ausweichen über die B113 möglich. A9 Grün, Pöhnautobahn in Richtung Spielfeld, Blockabfertigung vor den beiden Gradkorntunneln sowie vom Blabutsch-Tunnel. Grund ist Verkehrsüberlastung, genauso wie der Stau bei Schwarzelsee wegen der Baustelle auf der A9 in Richtung Süden. Überlastung bis zum Blabutsch-Tunnel zurück, 20 Minuten dauert es hier länger. Auch am Grenzübergang Spielfeld braucht ihr 10 Minuten länger und am alten Grenzübergang auch 10 Minuten plus. A2 Südautobahn zwischen Graz Ost und Graz West Richtung Klagenfurt, 20 Minuten Zeitverlust wegen Überlastung. A2 Südautobahn Richtung Wien, Stau vor Gleisdorf West wegen der Baustelle 10 Minuten plus. 15 Minuten plus gibt es auf der S6 der Semmering-Schnellstraße in Richtung St. Michael. Wegen Stau bei Allerheiligen Mürzhofen. Und in Graz, da staut es nach wie vor wegen Überlastung in der Blödemanngasse, der St. Peter Hauptstraße, am Bahnhofgürtel, in der Kärntner Straße und auch in der Straßganger Straße. Da dauert es bis zu 20 Minuten länger. Gute und sichere Fahrt wünsche ich euch.

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1: Das Steiermark-Wetter. Mit viel Sonne geht's in den Abend hinein. Es bleibt vorerst klar. Erst in der Nacht werden die Wolken dann in der Obersteiermark mehr. Und es beginnt hier zu regnen. 6 bis 1 Grad sind die Tiefstwerte in der Nacht. Morgen am Feiertag starten wir dann mit Wolken und Regen im Nordwesten. Und im Laufe des Tages breitet sich das Ganze dann auf den Großteil der Steiermark aus. Im Süden geht sich noch am längsten Sonne aus. Und bis zu 18 Grad sind's morgen.
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1: Es ist 5:05.
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4: Mit Hannes Harp. In Kapfenberg hat es heute bei Grabungsarbeiten am Frachtbahnhof einen tödlichen Unfall gegeben. Ein Grabenschacht ist eingestürzt und hat 2 Männer verschüttet. Ein 57-jähriger Arbeiter konnte verletzt gerettet und ins LKH Graz geflogen werden. Ein 55-jähriger Bauarbeiter ist ums Leben gekommen. Jetzt gilt es, den Unfall aufzuarbeiten, sagt Polizeisprecher Fritz Grundnick.
5: Ja, es geht jetzt darum, den genauen Vorfall zu analysieren, beziehungsweise was zu diesem Einsturz dieses Erdreichs geführt hat. Da arbeiten wir sehr eng mit dem Arbeitsinspektorat zusammen.
4: Nach Infos der Kleinen Zeitung soll der 55-Jährige sofort tot gewesen sein. Das sind gute Nachrichten für alle Energie Graz-Kunden. Der Energieversorger senkt ab 1. Juli die Gaspreise um rund 11 Cent. Das ist heute die Info der Stadt Graz. Der Arbeitspreis wird künftig bei rund 5 Cent pro Kilowattstunde liegen. Die Grundgebühr bleibt unverändert. Alle Kundinnen und Kunden werden noch in den kommenden Wochen Post bekommen. Rund 6.000 Haushalte und Betriebe sollen davon profitieren. Möglich ist der niedrigere Gaspreis durch eine vorausschauende Einkaufsstrategie, heißt es von der Energie Graz.
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4: Ab nächstem Jahr sollen soziale Netzwerke

0: nochmals an neuen Pirn Autobahn Richtung Spielfeld. Blockabfertigung vor den beiden Gradkorntunnel und vor dem Plabutstundel. Grund ist Verkehrsüberlastung. Wir bleiben auf der neuen Pirn Autobahn Richtung Spielfeld. Stau gibt's da bei Schwarzelsee wegen der Baustelle und Überlastung. Da geht's zurück bis zum Plabutstundel. Zeitverlust momentan rund 20 Minuten. Und noch einmal an neuen Pirn Autobahn Richtung Spielfeld. Es staut auch vor dem Grenzübergang Spielfeld. Zeitverlust aktuell 20 Minuten. A2 Südautobahn Richtung Klagenfurt. Stau zwischen Graz Ost und Graz West wegen Überlastung durch die Baustelle. Zeitverlust ebenfalls 20 Minuten. Noch einmal A2 Südautobahn Richtung Wien. Da staut vor Gleisdorf West wegen einer Baustelle. Zeitverlust 10 Minuten. A2 Südautobahn Richtung Wien. Noch einmal auch Stau bei Sinnabellkirchen. Hier braucht ihr 5 bis 10 Minuten länger. Dann S6 Emmering Schnellstraße Richtung St. Michael. Da staut's nach Allerheiligen Mürzhofen. B67 Grazer Straße Richtung Spielfeld. Stau vor dem Grenzübergang Spielfeld. Überlastung ist hier der Grund. Zeitverlust 10 Minuten. Dann Graz. Hier staut's am Bahnhofgürtel. Zeitverlust zwischen 10 und 20 Minuten, auch wegen Überlastung. Wir schauen nach Feldkirchen. Flughafenstraße Richtung Karlsdorf. Da gibt's Stau vor dem McDonalds-Kreisverkehr zurück bis zur Dresdner Straße. Ihr braucht hier 10 Minuten länger. B320 Enzlerstraße, beide Richtungen. Stau zwischen Wörschach und Steinach vor der Unterführung wegen Bauarbeiten und Überlastung. Zeitverlust bis zu 10 Minuten. Nochmals an neuen Pyrnautobahn Richtung Spielfeld. Da gibt's auch noch Stau vor dem kleinen Tunnel, haben wir reinbekommen. Grund ist ein defektes Fahrzeug im Tunnel, das aber bereits abgeschleppt worden ist. Und es gibt noch eine Sperre bzw. Blockabfertigung vor dem Südgürtel in Graz Richtung Buntigam. Hier dauert es etwa 10 Minuten länger. Alle Staus, alle Blitzer direkt an uns. Gibt's noch was, gerne anrufen. Unser 0316 80 90 80. Wünsche euch eine gute Fahrt.
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2: Hier ist das Antenne Steiermark Verkehrs- und Blitzer-Updates. A9 Pyrnautobahn Richtung Spielfeld. Die Totalsperre zwischen Mautern und Kammern ist aufgehoben. Die Unfallstelle ist geräumt. Nochmals A9 Pyrnautobahn Richtung Spielfeld. Da gibt es weiterhin eine Blockabfertigung vor dem beiden Gradkorntunnel und vor dem Plaputschtunnel. Grund ist Verkehrsüberlastung. Und ein drittes Mal A9 Pyrnautobahn Richtung Spielfeld. Es staut vor dem Grenzübergang Spielfeld. Zeitverlust rund 20 Minuten. Und auch auf der B67 der Graz Straße Richtung Spielfeld staut eben am Grenzübergang. Zeitverlust 10 Minuten. Dann Graz, Stau wegen Überlastung am Bahnhofgürtel, Zeitverlust 10 Minuten. Feldkirchen, Flughafenstraße Richtung Karlsdorf, da gibt es Stau vor dem McDonalds-Kreisverkehr zurück bis zur Dresdner Straße. Ihr verliert hier aktuell rund 20 Minuten. B320 Ensterstraße in beiden Richtungen, Stau zwischen Wörschach und Steinach vor der Unterführung wegen Bauarbeiten und Überlastung. Zeitverlust rund 10 Minuten. Und B64 Rechbergstraße in Richtung Harzberg, da hat es einen Unfall gegeben nach Wolfgruben. Es staut. Alle Staus, alle Blitzer, jederzeit bei uns im Web und in der App.

0: gibt's noch was, gern anrufen unter 0316 80 90 80. Wünsche euch eine gute Fahrt.
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2: Die Teuerung verändert das Essverhalten der Menschen in Österreich. Immer mehr tendieren statt zum Gasthaus lieber zu Fastfood. Laut einer Analyse des Marktforschungsinstituts Branchenradar sind die Umsätze von Fastfood-Ketten, Würstelständen und Dönerläden im vergangenen Jahr um fast 8% auf 1,38 Milliarden Euro gestiegen. Besonders gut ist das Geschäft für große Ketten wie McDonald's, Burger King und KFC gelaufen. Grund dafür sind vor allem die stark gestiegenen Preise in der klassischen Gastronomie. Eine Mahlzeit mit Getränk kostet am Würstelstand im Schnitt weniger als 10 Euro, bei Fastfood-Ketten unter 15 Euro und damit oft deutlich weniger als im Restaurant.
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1: Der heutige Mittwoch geht oft sonnig zu Ende. In der Nacht bleibt es im Süden klar. In der Obersteiermark werden die Wolken mehr. Und im Nordwesten könnte es dann auch zu regnen beginnen. Die Temperaturen gehen in der Nacht auf 6 bis 1 Grad zurück. Morgen zu Christi Himmelfahrt breiten sich dann Wolken auf den Großteil der Steiermark aus. Und es beginnt dann vom Nordwesten ausgehend zu regnen. Am längsten ist es im Süden sonnig. Die Temperaturen schaffen es morgen auf bis zu 18 Grad. Es ist 5 Minuten vor 7.
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2: Mit Hannes Harp. Die Energie Graz und die Energie Steiermark senken ab 1. Juli die Gaspreise um rund 11 Cent. Der Arbeitspreis wird künftig bei rund 5 Cent pro Kilowattstunde liegen. Die Grundgebühr der Energie Graz bleibt unverändert. Bei Kunden der Energie Steiermark steigt sie um knapp über 2%. Der günstigere Preis kommt, weil der Preis wie üblich halbjährlich an den Gaspreisindex angepasst wird und der Index die Situation mit der Iran-Krise noch nicht ganz abbildet, sagt uns die Energie Steiermark.
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2: Der ÖAMTC warnt vor hohen Verkehrsstrafen im Ausland, die oft weit teurer sind als in Österreich. Besonders viel zahlt etwa, wer mit Alkohol am Steuer, beim Schnellfahren oder Telefonieren ohne Freisprecheinrichtung erwischt wird. Der Autofahrerclub rät, Strafzettel ernst zu nehmen, da diese EU-weit eingetrieben werden können. Wer jedoch schnell zahlt, erhält in Ländern wie Spanien oder Italien Rabatte von bis zu 50%. Das gewerkschaftsnahe Momentum-Institut schlägt eine gestaffelte Pensionserhöhung vor. Kleine Pensionen sollen voll an die Teuerung angepasst, Spitzenpensionen sollen bei Erhöhungen gedeckelt werden. So könnten über 80% der Pensionisten den vollen Teuerungsausgleich erhalten, während die Regierung trotzdem ihr Sparziel erreicht. Eine geringere Erhöhung für alle würde laut dem Institut vor allem Menschen mit wenig Geld hart treffen und die Wirtschaft schwächen. In Japan sind täuschend echte Wolf-Roboter derzeit der Verkaufsschlager im Kampf gegen eine Bärenplage. Die mechanischen Wölfe leuchten mit den Augen und können über 50 verschiedene Laute ausstoßen, um Wildtiere von Siedlungen und Golfplätzen fernzuhalten. Wegen der Rekordzahl an Bärenangriffen kommt der Hersteller mit der Produktion kaum noch nach.
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1: A9 Pyrn Autobahn Richtung Spielfeld. Da gibt es weiterhin eine Blockabfertigung vor den beiden Gradkorntunnel und vor dem Blabutstundel. Grund ist Verkehrsüberlastung. Nochmals A9 Pyrn Autobahn Richtung Spielfeld. Stau gibt es vorm Grenzübergang Spielfeld. Zeitverlust rund 20 Minuten. Und auch auf der Bundesstraße der B67 staut es vor dem Grenzübergang Spielfeld. Hier verliert ihr rund 10 Minuten. Und noch eine Meldung für Feldkirchen. Da gibt es auch Stau durchs Ortsgebiet. Zeitverlust rund 15 Minuten wegen Überlastung. Alle Staus, alle Blitzer direkt an uns 0316 80 90 80. Ich wünsche euch eine gute Fahrt.

0: Das Antenne Steiermark Verkehrs- und Blitzer-Updates mit einer wichtigen Meldung für die neuen Pyrnautobahn Richtung Spielfeld. Da hat es auf Höhe Seiersberg einen Unfall gegeben. Rechnet hier zusätzlich zum erhöhten Verkehrsaufkommen, also auch mit Behinderungen. Gute Fahrt.
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0: Das Antenne Steiermark Verkehrs- und Blitzer-Updates mit der Meldung für die A9 Pyrnautobahn Richtung Spielfeld. Da gibt's weiterhin Blockabfertigung vor den beiden Gradkorn-Tunnel und vor dem Blabutsch-Tunnel. Grund ist Verkehrsüberlastung. Nochmals A9 Pyrnautobahn Richtung Spielfeld. Stau gibt's vor dem Grenzübergang Spielfeld. Zeitverlust rund 20 Minuten. Und auch auf der Bundesstraße vor dem Grenzübergang Stautz. Hier verliert ihr rund 10 Minuten. Und noch eine Meldung für Feldkirchen. Da dauert's im Ortsgebiet etwas länger, Zeitverlust rund 10 Minuten. Und es wird noch kontrolliert. Und zwar in Graz am Liebenau-Gürtel bei der Ein- bzw. Ausfahrt vom Südgürtel in beiden Richtungen. Alle Staus, alle Blitzer jederzeit bei uns im Web und in der App. Habt ihr noch was? Gerne anrufen unter 0316 80 90 80. Wünsche euch eine gute Fahrt.
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0: Das Steiermark-Wetter.
1: Es ist nach wie vor oft klar in der Steiermark. In der Nacht werden die Wolken dann aber in der Obersteiermark mehr und im Nordwesten könnte es auch schon die ersten Regentropfen geben. Das bei Tiefstwerten zwischen 6 und 1 Grad. Am morgigen Feiertag gibt es Sonne und Regen. Am längsten ist es noch im Süden freundlich. Am Nachmittag wird es dann aber auch hier stellenweise nass. Die Temperaturen steigen morgen auf bis zu 18 Grad. Es ist 5 Minuten vor 8.
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2: Mit Hannes Harp. Ein Fall von hunderten verwahrlosten Tieren im Bezirk Leibnitz schockiert heute. Mitarbeiter des Tierheims Adamshof und des Veterinärreferats Leibnitz haben gestern in einem Haus hunderte, teils schwer kranke oder tote Tiere gefunden. 250 Tiere sollen gerettet worden sein, darunter Katzen, Hasen, Meerschweinchen und andere Kleintiere. Alle noch lebenden Tiere hat der Tierschutzverein mitgenommen. Sie werden nun mit Futter und Wasser sowie tierärztlich versorgt.
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2: Der Ministerrat hat heute neue Regeln für Online-Käufe beschlossen. Künftig wird ein klar sichtbarer Widerrufsbutton Pflicht, damit Verträge leichter gekündigt werden können.

0: Außerdem müssen Händler verständlich darüber informieren, ob sich ein Produkt einfach reparieren lässt, ob es Ersatzteile gibt und wie umweltfreundlich die Lieferung ist. Damit setzt Österreich neue EU-Regeln um. Im Vorjahr sind über 400 Menschen im heimischen Straßenverkehr ums Leben gekommen. Um 15% mehr als im Jahr davor ist heute die Info der Statistik Austria. In der Unfallstatistik fällt auf, dass sich im Vorjahr über 3500 Kinder bei Unfällen verletzt haben. Als Grund sehen die Statistiker den Boom bei E-Scootern und E-Bikes und dass es dadurch gleichzeitig mehr Unfälle damit gibt. Die wohl älteste Österreicherin ist im Alter von 111 Jahren verstorben. Das bestätigt der Bürgermeister ihrer Heimatgemeinde Euratsfeld in Niederösterreich. Die ehemalige Landwirtin hat ihr gesamtes Leben in ihrer Heimatgemeinde verbracht. Im deutschsprachigen Raum war sie, laut der Gemeinde, seit Anfang des Vorjahres die älteste lebende Person.
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2: A9 Pirnautobahn Richtung Spielfeld, weiterhin Blockabfertigung vor den beiden Gradkantunnel und dem Blaubutschtunnel. Grund ist Verkehrsüberlastung. Nochmals A9 Pirnautobahn Richtung Spielfeld, da gibt es auch Stau vor dem Grenzübergang Spielfeld wegen Überlastung, Zeitverlust rund 20 Minuten. Und hier staut es auch auf der Bundesstraße vorm Grenzübergang in Richtung Süden. Auch hier verliert er rund 20 Minuten. Und es wird noch kontrolliert, und zwar in Graz. Am Liebenau-Gürtel bei der Ein- und Ausfahrt vom Südgürtel in beiden Richtungen. Das war's, wünsche weiterhin eine gute Fahrt.
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